0: mal den Wein, der kommt aus Frankreich.
1: Sehr gut. Mm.
2: Ja, genau.
0: Ja, ja, sehr schön. Bitte.
3: Darling, 可以开始了。
1: 啊
0: ，Gut, dann gehen wir los.